Wir, meine Damen und Herren, kommen zum zweiten Platz. Ein neuer Name, der sich platzieren konnte mit dem Titel Amore Mio. 20,2% sagte ich eben, hatte Lena Valaitis 20,6%, also nur 0,4% lagen dazwischen für den Titel Amore Mio und damit für Andreas Martin, ihr Zweiter. Applaus.

0: suchte und er fand seine Fans. Und dafür, da kommt noch ein Fan. Aha, das ist aber schön. Das ist hübsch. Das sind die Panda-Bären, nicht? Berlin tut gut, so heißt das neuerdings. Gold tut auch gut. Das erste Gold, Andreas, nicht?
1: Das ist das erste Mal, ja.
0: Gratuliere. Bis zum nächsten Mal, bis zum nächsten Dienst. Wiederschauen, Andreas Martin.

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und willkommen zur 442. Sendung Teen Beat Damals. Sendeverantwortung und am Mikrofon Gerd Musfeld. Let's have a beach party mit Dave York and the Beachcombers.

Matt Surfer nannte sich das Stück mit den Stingrays. Dick Dale and his Daletones lassen jetzt die Trommeln surfen. Bin gespannt, wie das geht. Surfen Drums.

Das war zweimal Richie Allen, zunächst mit Surfman und dann spielte er Room 304 Malibu Run. Hier sind The Five Whispers mit Moon in the Afternoon. Bei uns scheint da eher die Sonne, aber vielleicht waren die ja schon etwas zugedröhnt.

The Stingrays haben Surfer's Walk gespielt und Bob und Cherry besangen den Surfermond, The Surfer Moon. Hier sind die Beach Boys mit Eddie Cochran's Summertime Blues.

Bereits angeklungen, Surfer's Stomp war 1961 ein Top-Hit für die Marquettes aus Hollywood. Und Nachtsurfen, Nightsurfing machten The Rebel Rousers. Wir träumen ein wenig mit den Rangoons und Moon Guitar.

Gerd Musfeld am Mikrofon mit der 442. Sendung Teen Beat damals. Let's go surfen. Ich wünsche viel Spaß.

Don't Run in der 100. Version? Nein, es war die Original-Demo-Aufnahme der Ventures. Jan Barry und Dean Torrance forderten Jeanette auf, sich die Haare zu machen. Jeanette, get your hair done, sind vielleicht beim Surfen in Unordnung geraten. Jetzt rocken wir mal mit Roy Head and the Trades, der sein Mädchen nochmal küssen möchte. Baby, let me kiss you just one more time. Das ist der Titel des Songs.

Die Beach Boys im Doppelpack, Cuckoo Clock, und davor spielten sie Moondog. Was soll's, hier ist noch ein Doppelpack mit den Beach Boys, Chuckalock und Heads You Win, Tails I Lose.

The Tuffs waren das mit Surfer's Stomp. Hörte sich etwas anders an als der Surfer's Stomp mit den Marquettes. Zur Erinnerung, das war der 11. Titel in der heutigen Sendung. Jetzt gibt es eine Begegnung mit dem Peppermint Man und das ist Dick Dale. Und dann spielen The Wailers oder auch The Fabulous Wailers aus Tacoma im Staate Washington Waylon. Angefangen haben sie 1958 als The Nightcaps.

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Das war unsere Surfparty. Vielen Dank, dass Sie wieder zugehört haben. Nächste Woche gibt es sicher völlig andere Musik zu hören. Also, reinhören. Kommen Sie gut durch die Woche, wünscht Ihr sendeverantwortlicher Plattenplauderer Gerd Musfeld.

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2: Ein neuer Kalendertag, der heißt bei uns auch immer gleichzeitig eine neue Sammelgelegenheit für nette und amüsante Oldie-Musikgeschichten, die es einfach nicht verdient haben, in Vergessenheit zu geraten. Und dabei schenkt uns das Medium Internetradio auch inzwischen wirklich ausreichend Sendezeit, damit man so ein weitreichendes Projekt auch über mehrere Jahre tatsächlich planen und angehen darf. Ein wahres Geschenk für jemanden, der wie ich noch in den 90er Jahren an der UKW-Front dauernd bekommt, was man in einem schmalen 2-Stunden-Oldie-Segment pro Woche machen darf und was auf keinen Fall geht. Aber dabei ist jetzt auch das Thema Oldies, aus welcher Musikbrille man das auch immer betrachten möchte, mit einem naturgegebenen Geschichts- und Geschichtenanteil ganz unweigerlich schon immer verbunden. Und den dürfen wir jetzt im Internetzeitalter auch endlich in vollen Zügen auch auskosten. Nur das bedeutet auch immer wieder eine entsprechende redaktionelle Vorarbeit. Denn der Inhalt generiert sich halt leider nicht von selber. Bereits sprechfertig, vielleicht auch noch von einer tollen künstlichen Intelligenz geliefert. Außerdem weiß da ja auch noch niemand, ob auch unsere analoge Musik bei der KI inzwischen schon überhaupt angekommen ist. Wir sammeln also weiterhin ganz analog Musikgeschichten aus alten Tagen für unsere Songstory-Abteilung bei unserem täglichen Hit History Tageskalender.

Damit wir aber dieses Konzept auch garantiert nicht auf das Thema Geburtstage eingeschränkt sehen wollen, dafür habe ich auch schon seit Jahr und Tag mal zwei stellvertretende 8-stündige Themenstrecken auf die Spur gebracht. Zu Halloween oder auch zum Thema der Mondlandung. Auch damit man mal exemplarisch erleben kann, dass zum Beispiel der 31. Oktober oder gerne auch der 21. Juli solche Sendungen eigentlich immer themenbezogen gerne auf den Kalender nehmen mag. Mit unserem Hit History Geburtstagskalender. Da brechen wir aber die Stundenbarriere jetzt endgültig auf, weil es auch einfach Sinn macht, sich nicht mehr davon leiten zu lassen. Wenn also mehrere Stimmen und mehrere Redakteure sich auf gut gemachten Inhalt konzentrieren, dann kommen am Ende wahrscheinlich mehr Beiträge raus, die man wieder verwenden kann und vor allem nochmal hören möchte, als wenn man seine Zeit als Radiomacher häufig auch dazu verwenden muss, immer diese Stunde voll zu kriegen. Ein Radiorelikt aus dem 20. Jahrhundert, das man sicherlich so leicht zwar nicht abschütteln kann, aber wir können es mal versuchen mit unserem Hit History Tageskalender.

Ich hoffe, ihr bekommt da mit der Zeit so einen groben Eindruck, dass ich hier nicht über ungelegte Eier sprechen möchte. Im Gegenteil, wenn es doch schon gut 4000 Songgeschichten aktuell auf die Tage verteilt gibt und 2000 Geburtstagsgeschichten auf unserem Kalender, freilich auch schon immer mit 2 oder 3 Geburtstagsgeschichten pro Tag am Start. Aber wenn ihr dieses Sendekonzept mal noch 2 oder 3 Jahre lang mitverfolgen wollt, dann sind es vielleicht 5 oder 10 Geburtstagsbeiträge an jedem Tag. Wir wollen mal sehen, wie sich das so weiterentwickeln lässt. Ein Fundus, an dem sich auch gerne andere Radiomacher und auch Sendebetreiber gerne beteiligen können. Mit immer unterschiedlichen Stimmen, mit unterschiedlicher Machart, mit unterschiedlichem musikalischen Schwerpunkt, mit einer Musikgeschichte, die aber bleiben darf, weil sie einmal gut gemacht wurde. Genauso wie am selben Kalendertag eben auch immer derselbe Geburtstagsaspirantenkreis zur Verfügung steht. Schließlich schaut sich doch auch der ein oder andere gerne mal einen guten Spielfilm im Fernsehen gerne nochmal an. Und er lässt, weiß Gott, nicht immer nur Bauernfrauen suchen oder Stars durch den Dschungel laufen. Wir sammeln gerne Musikgeschichten, damit auch längst vergangene Tage nicht in Vergessenheit geraten. Auch vielleicht hier durch unseren Hit History Tageskalender.

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3: Willkommen, Historianer. Wer uns jetzt schon über die zurückliegenden Wochen und Monate auch immer wieder mitbegleitet, mehr oder weniger konsequent bei unseren Hit History Halbzeiten mit Axel Lindner, der kann inzwischen bestimmt auch schon recht gut einschätzen, wie viele Aha-Momente oder auch wie viele Oje-Erlebnisse unsere Musikgeschichten aus drei Jahrzehnten wohl auch diesmal wieder bei euch auslösen werden. Denn man sollte sich quer durch die 50s und die 60s und die 70s auch immer drauf gefasst machen, auf eine möglicherweise noch unbekannte Originalversion eines berühmten Chart-Hits oder auf ein Rhythm and Blues oder Soul-Original zu einem 50s-Pop- oder 60s-Beat-Hit und zu guter Letzt auch bei all unseren drei Musikjahrzehnte-Blöcken auch immer auf ein deutsch-englisches 50-50-Pärchen, mit dem wir die schiere Menge dieser Schlager-Adaptionen auch gerne ins richtige Licht rücken wollen, damit man als Schlagerfreund vielleicht auch besser versteht, warum es gar so viele dieser eingedeutschten Hit-Adaptionen überhaupt geben konnte, rein finanziell gesehen sogar musste. Also wieder startfrei zur nächsten Runde unserer Hit-History-Halbzeit.

Wenn euch dieser hooky Song von Don Cornell und Theresa Brewer im Jahr 1952 so irgendwie anders bekannt vorkommt, dann, liebe Oldie-Gemeinde, schlagen wir jetzt bei unseren Originalvergleichsproben hier mal eine gehörige Brücke. Denn heute passiert was, was eigentlich so gut wie nie passiert. Wir feiern ein zeitgleiches deutsches Original mit einer amerikanischen Hit-Kopie. Denn allein schon der Blick aufs Komponistenboard, der verheißt beste deutsche Schlagertradition. Zum einen ist es eben mal diesmal wirklich der Komponist und nicht wie sonst immer irgendein nebulöser Copyright-Empfänger. Und zum anderen ist der Gerhard Frohbös natürlich der Vater von der kleinen Cornelia Frohbös, die im zarten Alter von nur mal 9 Jahren diese Komposition von ihrem Vater zuerst bei uns in Deutschland in die Ohren bringt. Und erst durch den US-Texter Vaughn Horton wird wenig später dort overseas daraus eben dieser Hooky-Song. Und da mag mal nun einer sagen, dass die Amerikaner vielleicht bessere Texte auf anderssprachige Originale legen können, als das bei uns in ganz ähnlich sonderbarer Qualität häufig in diesen Tagen so passiert. In diesem Fall weiß natürlich jetzt auch jeder bestimmt, wie da draußen das Original klingt von der sommerlichen Badereise, nämlich nach Berlin raus an den Wannsee, als dort auch noch West- und Ostberliner sich zum Baden treffen konnten und so die Welt Anfang der 50er Jahre noch etwas mehr in Ordnung schien, als es dann 10 Jahre später dort hieß, mit Pack die Badehose ein, vom Vater für die Tochter komponiert, zusammen mit den Schöneberger Sängerknaben und jetzt zum Berliner Originaltexter Hans Bratke mit der kleinen Cornelia Frohbös und pack die Badehose ein.

Wir bringen natürlich auch heute wieder den Stein ins Rollen im ganz buchstäblichen Sinn. Wie gewohnt erstmal in den weißen Top 15 notiert durch die Fontaine Sisters im Jahr 1955. Die Margie, die Gary und die Bea Fontaine, die haben wir hier zu unserem schwarz-weißen Hitvergleich aber auch noch mehrfach mit an Bord bei den Transition Years. Immer nach demselben Hitmuster. Auch zum Beispiel mit Eddie My Love von den Teen Queens gesponsert oder Adorable kommt von den Drifters, Rock Love für Lula Reed und Sonny Thompson, I'm in Love Again natürlich zuerst von Fats Domino und die Ballade Still bleibt auch zuerst in Schwarz bei der Laverne Baker und heute liefern eben zuerst die Marigolds mit ihrem Original einen zugrunde liegenden Rhythm and Blues Top 10 Hit, die Vorlage vom Rolling Stone.

0: Der Stein kommt natürlich auch für die Hillbilly-Fraktion ins Rollen mit Ruby Wells, ebenfalls im Jahr 1955. Aber der Robert Riley schreibt uns nach demselben schwarz-weißen Muster beispielsweise auch Just Walking in the Rain, auch zuerst in Schwarz für die Prisoners. Oder Bingo wandert natürlich auch von Pat Boone zu den Original Turbans. Und unseren heutigen Multiversionshit, den hinterlassen uns dann auch noch zum Beispiel die Cadets an der Westküste und zum Abschluss auch noch hier der Eddie Fontaine. Also man glaubt's im Grunde eigentlich erst, wie stark die Rhythm and Blues Einflüsse in diesen Tagen so gewesen waren, wenn man all diese Mehrfachvertonungshits hier am Beispiel auch wirklich jeden Tag wieder so ein Stück weit mehr ins Gedächtnis bekommt. Denn die weißen Großfirmen, die hatten parallel zu Rock Around the Clock von Bill Haley oft kaum andere Ideen zu bieten, um die Popcharts mit ihren eigenen Ideen zu bestücken, wenn immer es mal gerade nicht unbedingt darum geht, eine Ballade neu zu entwerfen. Und selbst dort übernehmen die Bosse der Major-Labels auch noch mehr als 100 Doo-Wop- und Rhythm-and-Blues-Originale für die zeitgleichen Popcharts. Der Zeitgeist im beginnenden Rock'n'Roll-Zeitalter, der steht eindeutig auf Rock'n'Roll. Wann immer der Stein in Richtung Rhythm-and-Blues rollen will, dann rollt er auch in die Neuzeit. Hier noch mal Advice mit Eddie Fontaine.
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Conny Quick beschreibt uns hier seinen Urlaub in Madrid. Aber der Holländer Jürgen Brandt, der hat dazu natürlich auch ein zeitgleiches 50-50-Pärchen im Rücken. Diesmal vom Texter Peter Lach, ebenfalls bei uns in der Runde mit dabei, beispielsweise noch für die Ria Solar. Für mich ist heute Sonntag, alias Hey Jealous Lover von Frank Sinatra oder die Venus für den Rainer Bertram. Mein Herz träumt oft, alias The Tunnel of Love von der Doris Day oder auch Mein Herz ruft nach dir, The Voice in My Heart für die Bibi Jones von Patti Page dann entlehnt oder auch die Glendora für Wolfgang Sauer von Perry Como bzw. Jack Lewis gestiftet. Also auch wieder einer dieser typischen deutschen Dauerbrenner am Textdichterpult, dieser Peter Lach. Diesmal vom Originallieferanten Red Foley abgeguckt bei einem beiderseitigen Non-Hit. Why Ask for the Moon?

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1: Wer sich gestern schon um diese Uhrzeit mit draufgeschaltet hat, Historianer, der hört heute zu diesem Song auch schon unseren Teil 2 zur Hitgeschichte in 45 oder 78 Umdrehungen, weil sich eben so ein Hit auch oftmals in vielen, vielen Versuchen in den Charts auch zeigen darf und dabei auch nicht selten ganze Musikgenerationen dazwischen liegen. Oder wenn auch nur mal der Zeitgeist bestimmt, dass es ganz normal gewesen war, wie in den 50er Jahren von ein und demselben Song oftmals gerne auch ein halbes Dutzend unterschiedlicher Hit-Varianten zu platzieren. Hier an dieser Stelle heißt es bei uns nämlich im Grunde an jedem Tag des Jahres It's the song, not the singer, bei unserer Hit-History-Halbzeit.
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Wir treffen uns diesmal auch schon zum Teil 2 unserer kleinen Songzeitreise rund um den Erfolg der Hearts of Stone. Hier zum Einstieg in Weiß mit der Vicky Young am Capitol Tower. Das Ganze im Jahr 1955 angestoßen. Aber wir hatten zuvor auch schon die Pop-Nummer 1 Variante von den Fontaine Sisters und das Ganze auch schon gegenübergestellt mit den McGuire Sisters und den Lancers zu anderen Pop-Plagiaten, aber auch mit Red Foley in den Country Top 10 als Trendsetter. Und natürlich ist diese Komposition von Rudy Jackson und Eddie Ray vom Originaltaktgeber natürlich auch in Schwarz zu haben. Von den Jewels, das haben wir schon hinter uns gelassen, aber die wurden nun auch in Schwarz sofort ausgekontert mit ihrem Original, mit der Vertriebsmacht eines Rhythm and Blues und Hillbilly Masterplayers King in Ohio. Denn dort hält der Labelboss Sid Nathan auch jederzeit Augen und Ohren offen für neue, vielversprechende Kompositionen, die man dann auch wie gewohnt auch gleich für beide Marktsegmente, für Hillbilly und Rhythm and Blues, hausintern kupfern kann. Mit Louis Innes für den Hillbilly-Markt und hier mit einer Rhythm and Blues Nummer 1 für Otis Williams und seine Charms, die damit mit einer Pop Nummer 15 auch durchaus im Rennen gegen die Fontaine Sisters mitspielen konnten am Erfolgsbarometer von den Hearts of Stone.

Der Louis Innes fürs dann bereits gedoppelte dritte Marktsegment, das man mit den großen Hits dieser Tage auch immer mit getrennten Arrangements versorgen sollte in den Transition Years. Aber bei unserer Songzeitreise vergessen wir dann zumindest auch nicht die verspätet angelandeten Charterfolge, die den beiden Komponisten Rudy Jackson und Eddie Ray zwar nicht direkt über die Originalversion zu Ruhm und Ehre verhelfen, aber die Tantiemeneinnahmen von ihren Hearts of Stone, die lassen sie dann doch über mehr als 15 Jahre immer wieder gut Geld verdienen. Hier im Jahr 1961 zum nächsten Mal in den Top 20 gelandet mit dem ehemaligen Elvis-Bassisten Bill Black und seiner Combo zu einer wortlosen Variante von den Hearts of Stone.

Die Hearts of Stone, die holen sich fast 20 Jahre nach dem Original der Jewels auch dann nochmal mit dem ehemaligen CCR-Frontmann John Fogerty das Ganze erneut in die Hitparaden im Jahr 1973 als die Blue Ridge Rangers. Und damit beschließen wir unseren Song-Zweiteiler auf unserer Reiseroute durch die Transition Years hier bis ins Jahr 1973. Noch ein weiteres Mal in den Top 40 gelandet mit den Hearts of Stone von den Blue Ridge Rangers.

Wir gehen heute mit Schauspieler Danny Kaye und den Andrew Sisters aufs Treppchen im Jahr 1947 mit der Civilization, die der Text von Danny Kaye auch so ganz außergewöhnlich humoristisch schon auf die Schippe nimmt. Dort heißt's nämlich, jeden Morgen kündigt eine Leuchtreklame in den Dschungelmissionen an. Die Ureinwohner trommeln auf den Bongos, dass die Zivilisation bald in den Urwald kommt. Aber ich will doch gar nicht aus dem Dschungel weg, denn Bingo, Bangle, Bungle, I'm happy in the jungle. Gleich mit der nächsten Hitversion in den Top 10, hier mit Jack Smith, Bongo, Bongo, Bongo, the civilization is fine.

0: schon im Jahr 1947 kommen also einem da die Zweifel, ob denn nun das, was wir da Zivilisation nennen, auch wirklich das richtige Lebensziel scheint. Dort heißt es dann weiter im Text: Ich will keine hell erleuchteten Leuchtreklamen, keine falschen Zähne, keine Türklingeln und auch keine Autos. Für die Filme im Kino muss man viele Kokosnüsse bezahlen, um diese unzivilisierten Bilder zu sehen. Mit dieser humoristischen Gesellschaftskritik, da landet man auch noch mit Ray McKinley, mit Woody Herman und auch hier noch mit der Ersteinspielung von Louis Prima kurz nach dem Zweiten Weltkrieg in den amerikanischen Dschungelcharts mit Bongo, Bongo, Bongo, I don't wanna leave the Congo für die Civilization.
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Die Civilization, die heißt dann wenig später auch bei uns mit Buli Bulan, mit Sven Asmussen oder mit Walter Dobzinski bei uns auch Bongo, Bongo, Bongo. Und auch in England überdauert diese Melodie mit den King Brothers bis ins Rock'n'Roll-Zeitalter. Aber wie lange sich's doch vermeintlich ohne Zivilisation besser leben lässt, das transportiert uns jetzt schon bis ins 21. Jahrhundert der italienische Bandleader Renzo Arbore mit unserer kleinen Songgeschichte zurück zur Natur, wie uns das bereits gut 50 Jahre vorher die Komponisten Bob Hillard und Carl Sigman mitteilen wollten, mit ihrer Sichtweise eben auf diese Civilization.

0: Wir übergeben jetzt aber gleich unseren chronologischen Staffelstab aus der Frühzeit und den 50s jetzt auch gleich weiter zu den 60s und auch zu unseren Hitgeschichten in den 70s, weil Musikgeschichte ja auch immer so ganz herrlich ineinander fließt, dass es sich ja eigentlich verbietet, irgendwo so einen mutwilligen Trendstrich da einziehen zu müssen. Hier bei unserer Hitstaffel aus 4 Musikjahrzehnten und mehr bei unserer Hit History Halbzeit.
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Diesmal wird's bei uns in der Instrumentalecke im Jahr 1960 auch gleich zweimal sommerlich. Hier mit Klarinettist Monty Kelly in den US Top 30 mit dem Somerset. Aber dieser Billboard-Hit, der schwappt mit gehöriger Urlaubsbrise erstmal über den großen Teich rüber. Von einem Original-Top-5-Hit auf der Insel. Noch vor seinem Strangers on the Shore. Da bringt uns nämlich hier der Mr. Ackerbilk mit Klarinette und Bowlerhead deutlich in Urlaubs-Originalstimmung mit seinem Somerset.

serious, ich mein's tatsächlich ernst mit unserem täglichen Geburtstagskalender, auch mit den Sängern von den hitintensiven Gruppen dieser Tage, auch wenn wir uns im Namen von Jimmy Sucker mit den Hilltoppers wieder die allermeisten Charted-Balladen erstmal schenken. Geboren wird der James Sucker Jr. heute am 26. Juli 1926 in Lockport, New York. Und von 1952 bis 1957 werden es dann für die Hilltoppers am Ende in diesen nur 5 Jahren mehr als 2 Dutzend an Pop-Hits, aber eben daraus auch ein gutes Dutzend an schwarz-weißen Hit-Pärchen und an deutsch-englischen 50-50-Pärchen ohnehin. Und deshalb halten wir uns heute zu seinem Geburtstag eher an die 50s Record Hop-Einsätze mit dem typisch zeitgemäßen Jiver-Grundbeat, heute im Namen von Jimmy Sucker und den Hilltoppers.

Du, der Bob war 1956 auch im Schlepptau vom Gene Vincent-Hit von Bebop Lula. Natürlich auch quasi der Ersatzbegriff für so einen neuen weißen Modetanz. Bevor dann durch die Doppelverwendung vom Begriff Rock'n'Roll sowohl als Musikrichtung als auch als Tanz, das quasi im Nachhinein erst vereinheitlicht worden war in den kommenden Monaten. Aber so lange bewegen sich die Teenager eben 1956 gerne auch noch auf den Bob von den Hilltoppers. Und so hoffe ich, es war hier auch ganz buchstäblich keine verlorene Geburtstagszeit. You're wasting your time zur Geburtstagserinnerung an den Jimmy Sucker von den Hilltoppers. Die

Karaoke-Kandidaten umso langlebiger dann weiterhin auf den Tanzflächen. Und sowas macht natürlich seine Singles auch nicht gerade billiger. Geboren wird der Charles Walker heute am 26. Juli im Jahr 1922 in Macon, Georgia, also in der Heimatstadt von Little Richard oder von Otis Redding. Und dort packen wir für ihn jetzt auch noch eine zweite Geburtstagssingle mit oben drauf für ein paar tagesaktuelle Geburtstagsminuten. Im Namen von Charles Walker, I've got my eyes on the world.

When You Dance, wenn damit unser nächster Geburtstagsjubilar, der L. Banks, mit seinen Turbans zum Hitparadentanz dann auffordert, dann graben wir trotzdem auch mal so ein typisches One-Hit-Wonder wieder aus im Jahr 1956, der aber auch gerade mit der Nachfolgesingle auch noch weit beliebter wird auf den 50s Record-Top-Tanzflächen mit seinem Hauptgewinn beim Bingo, heute im Namen von L. Banks und den Turbans.

Unsere Glückwünsche, die gehen heute am 26. Juli an den Geburtstagsaspiranten Al Banks mit seiner Eigenkomposition der Congratulations. Und so verabschieden wir uns jetzt aber auch ganz stilgerecht von ihm mit By and By, mit seinen Turbans von 1955 bis 62, am Ende mit einem guten Dutzend an Singles angetreten, aber eben nur mit einem einzigen Chart-Hit. Aber bei uns trotzdem gerne nach dieser Tanzaufforderung von When You Dance auch noch ein paar Abschlusstöne im Namen von Al Banks und den Turbans.

Wir gehen diesmal mit der Banzai Pipeline mitten rein ins sogenannte Surferparadies auf Hawaii, an die Nordspitze der Insel Oahu, an den Strand Eakula Beach mit dem Bandleader Henry Mancini zur Banzai Pipeline im Jahr 1963. Und dazu will ich euch heute erstmal diese beiden typischen Surfbegriffe kurz mal musikalisch aufs Radar holen, denn zweifellos kennt auch garantiert jeder diesen jetzt kommenden Top 3 Instrumentalerfolg von der Pipeline mit den Chantays, und auf ihrer zeitgleichen LP hören wir danach auch gleich noch ihr Instrumental Banzai. Aber was bedeuten denn nun diese Begriffe Banzai Pipeline eigentlich? Denn das sind nicht einfach inhaltsfreie Instrumentalsongtitel, sondern dahinter verbirgt sich mit unserem heutigen kleinen Songausflug auch weit mehr als nur diese beiden Chantays Songtitel von der Banzai Pipeline.

Die Banzai Pipeline oder in Surferkreisen auch nur Pipeline genannt. Das ist genau der Moment, an dem sich die Welle an einem Riff aufstaut und dann bricht, sodass die Surfer dann quasi wie in einer Röhre den sogenannten Tube Ride vollführen können. Also dort, wo der erfahrene Surfer unter der sich auftürmenden Welle dann durchsurft. Und der Filmproduzent und Surfer Bruce Brown, der benennt seine Surfdokumentation Ende 1961 genau nach dieser Banzai Pipeline und er filmt dabei auch zwei seiner kalifornischen Surferkollegen. Und nicht nur dort wird dann dieser Surfer-Spielfilm der Surfing Hello Days dann schnell zum Inbegriff der Surfwelt und er startet vor allem auch all das, was wir in den folgenden Jahren bis Mitte der 60er Jahre so in etwa mit der Surfmusikwelle in Verbindung bringen. Mit eben diesem Ausgangspunkt am Banzai Washout hier mit den Catalinas.

Der Banzai Washout, also im wörtlichen Sinne, wenn sich diese Wassermassen am Korallenriff brechen und sich die Monsterwelle dann auftürmt, sodass der Surfer dann wie in einem Tunnel durchsurfen kann, bevor sich die Welle dann mit ihrer weißen Gischt am Ende auch wieder bricht. Ganz perfekt eingefangen und in Szene gesetzt in gut 80 Minuten Filmdokumentation bei den Surfing Hello Days von Regisseur Bruce Brown. Und der wird auch schon 1959 mit dem Film Der Surf Craze dann amerikaweit auch in den Kinos bekannt, bis hin dann zum allmählichen Ausklang der Surfwelle dann mit dem Streifen vom Endless Summer im Jahr 1965. Und genau dazwischen liegen dann natürlich auch all unsere anderen Surfer-Musikfilme mit Annette Funicello und Frankie Avalon, der Dreiteiler von Gidget und selbstverständlich auch so mancher zeitgleicher Elvis-Film. Ja, alles bei unseren Film- und Fernsehmusikerinnerungen dieser Tage, wann immer es eben ums Thema Surfen und Sonne und Wellen geht. Und weil sich aber unter dieser sogenannten Pipeline auch immer gleichzeitig eine Menge Atemluft unter diese Welle einschließen lässt, da fühlt sich dieser sogenannte Tube Ride dann bei den Surfern wohl auch so an, als wäre man im buchstäblichen Sinn unter Wasser in seiner Atemluftblase gefangen, bis sie dann am Ende der Pipeline auch dann wieder ausgespuckt werden. Die Surfer ja auch gleich mit dem nächsten passenden Surf-Instrumentalhit mit den Frogman im Jahr 1961 in den Charts mit ihrem Underwater.

Underwater Surfers in der Banzai Pipeline, hier mit dem Duett Joey und Danny, natürlich auch in Anlehnung bei Jan and Dean, mit dem entsprechenden Hall Vibrato in Stimme und in Gitarre. Aber diese oft so gut 30 Meter hohen Banzai Wellen, die fordern dort in Kalifornien auch so manches Todesopfer, an das die beiden Jan and Dean mit ihrem Top 10 Hit vom Dead Man's Curve auch noch ganz prominent erinnern. Der Banzai Washout bekommt damit auch oftmals den Beinamen der tödlichsten Welle der Welt, The World's Deadliest Wave. Aber auf der anderen Seite entstehen eben auch mit den Billabong Pipeline Masters jedes Jahr dort wieder sogenannte Banzai Washout Competitions mit einem Preisgeld von über einer halben Million Dollar für dieses halsbrecherische Vergnügen. Diese Wellenbrecher vom Banzai Washout, die bekommen also nicht zu Unrecht auch eine ganze Menge zeitgleicher Film- und vor allem auch Musikbeispiele gewidmet. Hier nochmal mit Surf-Urgestein Dick Dale zur namensgleichen Single Banzai Washout.

Natürlich gehört auch der Hit Wipeout von den Surferries zu den ganz wichtigen Zeitgeistbegriffen der ortsansässigen Surferszene in Kalifornien. Denn der Wipeout, das ist dann nämlich genau der Moment, an dem sich der Surfer aus der Pipeline wieder rausspülen lässt und damit auch seinen heißen Wellenritt auch überleben durfte. Und dazu sollte man übrigens auch noch sagen, dass vor allem diese Megawellen der Banzai Pipeline dort auch generell nur im Winter so hoch sich auftürmen, dass man dort die Orte am Strand dann auch in dieser Zeit gerne auch die Tube Cities nennen wird, wenn sich dann nämlich vor allem viele Surfer dort einfinden, um nach dem perfekten Kick mit der Welle zu suchen. In der Tube City, hier mit dem Trashman.

der nächste typische Surfmusikbegriff in den US-Top 20 im Jahr 1964, hier mit den Pyramids und ihrer Penetration, also wörtlich hier übersetzt mit der wirklichen Eindringungstiefe in diese Pipeline, die den Nervenkitzel für den Surfer dann so ausmacht. Insgesamt also doch eine ganze Menge an Begrifflichkeiten, die der zeitgleichen Musikwelt oftmals gar nicht so unbedingt als solches bekannt geworden war, wenn man eben wie wir auch nicht gerade mal in Kalifornien oder in Hawaii groß geworden ist, aber trotzdem vielleicht auch schon viele Jahre mit diesen Songs wie Wipeout oder dem Banzai Washout oder der Pipeline verbracht hat, zum dann auch chronologischen Abschluss der Surfing Craze. Da ergänzen uns hier auch noch die Rendezvous mit ihrer Pipeline 66, unser heutiges Surfer-Finale im Namen des Surfer-Pioniers Bruce Brown, der auch bereits mit dem Film Surf Craze auch schon im Jahr 1959 dafür diesen Begriff in die Kinos gebracht hat, aber auch weiter mit seinen Surf-Dokumentationen zu sehen waren, mit Waterlocked, mit Slippery When Wet, mit den Barefoot Adventures und noch so einige Surf-Momente auf Zelluloid mehr. Neben unserem heutigen Kinoausflug zu den Surfing Hello Days mit der themengebenden Welle der Pipeline.

0: Warriors. Wenn wir bei unserem Oldie-Spartensender diesen Slogan anbringen, dann habe ich dazu unlängst mal eine gewagte These in den Raum gestellt, dass kaum mehr als 10% aller Charthits noch für die heute immer noch aktive Tanzmusikszenerie überhaupt tauglich sind. Will heißen, ganz egal, ob wir uns von einem wöchentlich stattfindenden Lindy Hop-Abend mit der Musik der 30er und 40er Jahre unterhalten lassen wollen oder hier bei uns wöchentlich mehrfach stattfinden, der 50s Record Hop oder auch bei den landesweiten Northern Soul Abenden ganz genauso oder auch gegebenenfalls von so manchen Diskothekenabenden aus den 70s, ganz zu schweigen natürlich von den Rockklassikern, die damals wie heute in den einschlägigen Tanzschuppen für volle Flächen sorgen. Das ist die Musik, die heute im 21. Jahrhundert immer noch gerne zum Einsatz kommt. Auch abseits aller etablierten Hitparaden, Bucheinträge und auch abseits aller Slogans, die daraus entstammen, mit den besten Hits aller Zeiten. Nur eben die einschlägigen Tanzklassiker, die stehen nun leider kaum in irgendwelchen Büchern zum Nachlesen, sondern die 1000 wichtigsten Diskothekenknaller oder die besten 1000 Rockklassiker, die muss man sich anderweitig oft recht mühsam erstmal zusammenklauben. Die vielleicht 90% der damals nicht gecharteten Tanzflächenfluter, die würde ich mir auch gerne aus den 70s und den 80s präsentieren lassen. Aber Historianer, da fehlt mir absolut die Fachahnung und dafür brauchen wir euch, Diskothekengänger, oder auch eure Schallplattenerinnerungen an die Paartanzabende mit der dazu passenden Musikauswahl. Die gut 1000 Pop-Hits pro Jahr, die haben schon viele ausgezeichnet gut gemachte Oldie-Sendeformate gefunden. Aber uns interessieren hier die handverlesenen restlichen 90% der Tanzmusikkultur von damals. Hier gerne auch durch eure Mithilfe aus den 70s und den 80s bei unserem Hit History Tageskalender.
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0: Weiter geht's, Historianer, mit unserer nächsten Hit-History-Halbzeitrunde mit Axel Lindner. Jetzt aus den 60s, immer mit unseren Originalversionen berühmter Hits, mit einem kleinen Abstecher zu Beat in Europa und natürlich auch wieder mit mindestens einem Beispiel aus unserer Jahresstaffel von Beat Goes Rhythm and Blues. Also im Grunde ganz genauso, wie das auch schon in den 50s in der Frühzeit bei uns hier abgelaufen ist und wie das dann auch im Anschluss noch aus den 70s dann nachgereicht wird. Jeden Tag zu diesem Moment dieselben Themenbausteine, aber an jedem Tag mit jeweils anderen Musikgeschichten natürlich am Start. Unsere Hit History Halbzeit, die hat bei dieser Sendereihe natürlich nicht nur diese einzelne Sendung im Fokus, sondern hoffentlich eine ganze Menge mehr an Musikgeschichten, ganz bewusst auch für den Oldie-Musikfreund, der sich auch gerne an jedem Tag wieder aufs Neue so ein bisschen überraschen lassen möchte, jetzt eben aus den 60s mit unserer Hit History Halbzeit.

Sicher dachten damals viele deutsche Teenager 1965 mit den Lords aus Berlin, dass wir es damit mit einer deutsch platzierten Elf auch mit einem deutschen Original zu tun hätten. Nur nach dem identischen Denkmuster, da hat es auch damals im selben Jahr 1965 die amerikanischen Teenager erwischt mit Chet Allen and the Expressions aus Kanada. Nur ihre amerikanische Labelchefin Florence Greenberg, die hatte sich der Überlieferung nach beim ersten Telefongespräch mit dem kanadischen Manager mit der Gruppe irgendwie verhört und fragte daraufhin nochmal nach mit Guess Who? Wen meinst du denn jetzt eigentlich? Wer kommt denn da demnächst zu mir nach New York für Schallplattenaufnahmen? Und fertig war schon der US-amerikanische Gruppenname im zeitaktuellen Verwirrspiel natürlich um das neue Pseudonym der Beatles. Denn man konnte mit diesem Gruppenname The Guess Who natürlich auch mit dem ersten britischen Invasionsjahr dann sofort in Amerika auch punkten im Schlepptau der Beatles. Oder wen hört man denn da? Guess Who? Bis zum amerikanischen Rang 22, parallel zu den deutschen Lords mit Shaken All Over.

Damit kommen wir im Jahr 1965 dem wirklichen Original dann aber auch schon deutlich näher mit dem Komponisten Frederick Heath aus London. Nur der hatte seine Ursprungsidee bereits 5 Jahre zuvor mit einer britischen Nummer 1 und überrundet damit mal ganz locker alle Spätversionen. Aber wahrscheinlich war es ihm dann 5 Jahre nach seinem eigenen Original wirklich zu bunt geworden, dass beispielsweise auch noch der Normie Rowe in Australien ebenfalls dort eine Nummer 1 einfährt. Nur warum dann erst 5 Jahre später? Wahrscheinlich, weil sie 1960 einfach für diesen so innovativen Sound noch nicht weit genug waren, für die Originalversion von Shakin' All Over von und mit Johnny Kidd and the Pirates.

Wir gehen diesmal mit den Beatstalkers in die Silver Treetop School of Boys. Die fünf Schotten aus Glasgow, die lassen sich dann und wann auch gerne mal als die Scottish Beatles feiern. Aber nur mit einem schmalen Rang 37 im Kingdom. Da ist es hier 1968 damit auch schon am Ende mit ihrer gemeinsamen Schallplattenkarriere als die schottischen Beatles. Aber auch diesmal in Anlehnung bei einer One-Single-Gruppe Slender Plenty mit dieser David Bowie-Komposition von der Silver Treetop School for Boys.

die Velmekenner hoch im britischen Norden in Northumberland zu Hause mit ihrem Mixed Up Shook Up Girl hier im Jahr 1964. Hier auch nicht zum ersten Mal bei der Beat Goes Rhythm and Blues Runde mit dabei, denn die Valerie bringt uns zum Beispiel auch noch das britische Gegenstück für Ike und Tina Turner mit I Can't Believe What You Say. Und auch bei unserer Meet the Beat Abteilung, da kommt sie noch mit einigen Eigenkompositionen mit vorbei. Also heute nur die Vorschau auf dieses Mixed Up Shook Up Girl hier mit dem Original von Patti and the Emblems.

uns als nächstes im ganz buchstäblichen Sinn auch nur mal einen kurzen Moment lang Zeit, hier mit Steve Lewis auf der Insel auch mal wieder einen beliebten Piratensender-Hitparaden-Pick auszugraben, im Januar 1966 mit einem Treppchenplatz für Take Me for a Little While. Und dabei konkurrieren allein auf der Insel schon insgesamt 5 verschiedene Single-Varianten. Und dann bis zum Ende des Jahrzehnts, da kommen auch noch mit Cher, mit Patti LaBelle, mit Jackie Ross oder auch mit den Mirettes und den Lovables auch noch 5 weitere Varianten zum Zug, auch noch in Weiß mit Vanilla Fudge in den amerikanischen Hitparaden gelandet. Also garantiert auch eine der häufig adaptierten Hinterbänkler-Hits dieser Tage, den uns der Komponist Trey Martin hier übergibt mit seinem Take Me for a Little While.

Wir nähern uns mit der Jackie Ross aus St. Louis hier im Jahr 1965 auch schon so ein gutes Stück weiter der eigentlichen Originalversion, wenn man sich dazu entschließen mag, so als Richtschnur immer das Aufnahmedatum heranzuziehen. Denn wenn man als Original auch gerne mal beim Urschöpfer das belassen möchte, dann war das eben gerade kurz zuvor eben von Komponist Trade Martin. Aber auch diesmal trifft's wohl eine der unterbewertetsten Erstlingsversionslieferanten dieser Tage, in eigenem Namen nie über eine Top 50 Notierung hinausgekommen. Und dabei stiftet uns die Iffy Sands beispielsweise den Moody Blues Hit von Go Now oder Take Me For A Little While dann später für die Patti LaBelle oder auch in England mit Steve Lewis. Ihr Original auch vom Angel of the Morning dann für Mary Lee Rush in den USA oder von P.P. Arnold in England zum Hit oder auch im Namen von Komponist Chip Taylor mit der Iffy Sands zum Trox Original von Any Way You Want Me oder auch für die Hollies I Can't Let Go oder mit der Vorlage für den Dave Berry in den Hitparaden mit Picture Me Gone oder eben heute mit Take Me For A Little While im Namen der Originallieferantin mit einem ganz schmalen Bubbling Under Rang 114 für die einzigartige Iffy Sands.

Wir drehen diesmal die Debütsingle der Turtles einfach mal um und reisen damit bei Beat in Europa nach Italien zu E-Kings, schon im Jahr 1965, damals mit kräftigen Punkbeat-Ansätzen bei Almost There, fast schon angekommen in der ersten Liga der landessprachlichen Coverversionen, eben

Tell 'em I'm a Surfin'. Diesmal sagen euch Jen Barry und Dean Torrance, wie das im Sommer so zugeht mit unserem Album des Tages auf ihrem 33er zum Hit Ride the Wild Surf. Während der Sommerwochen, da wollen wir uns natürlich mit unserer 60s-Album-Staffel auch ein bisschen anpassen, damit es diesmal auch noch zu einem Sommer-Soundtrack auch reichen wird für Jen und Dean als die Hauptdarsteller im gleichnamigen Film Ride the Wild Surf.

Sidewalk Surfing auch noch als nächster Chart-Hit aus dem Jan & Dean Album Ride the Wild Surf. Aber die Melodie kommt ursprünglich von der Surferwelle rübergeschwappt von den Beach Boys. Nur bei Brian Wilson, da heißt der Jan & Dean Hit plötzlich Catch a Wave. Unsere Sommeralbumwelle 1964 zwischen Jan & Dean und den Beach Boys.

Catch a Wave oder Sidewalk Surfing. Das Album Ride the Wild Surf bekommt dann als Soundtrack natürlich auch noch einen dazu passenden Sommerkinofilm gesponsert mit eben diesem Albumtitel. Den besprechen wir dann natürlich auch zu einem Teil 2 bei unserer Film- und Fernsehstaffel. Nur unser Album des Tages, das hat auch noch weitere Surfer-Hymnen mit an Bord, die dort im Kino dann keinen Platz mehr finden dürfen auf der Leinwand. Ja, auch noch zum Abschluss ihr Surfing Wild aus Ride the Wild Surf von Jan and Dean.

Wir lassen uns heute im ganz buchstäblichen Sinn aufladen mit der US-Surfband der Roulettes zu ihrem Surfer's Charge. Und auch für unsere heutige zweite Surfer-Single, da bleiben wir mit den Tremolos, ganz unverkennbar, auch im selben Jahr 1963. Denn der Intro-Ausruf, der klingt jetzt schon deutlich angelehnt an Wipeout von den Surfaris. Also geht's wieder ab an die amerikanische Westküste zum Aufladen der Sonnenakkus mit dem wortlosen Knuckle.

Diesen Welthit hat in den ersten Erscheinungsmonaten nach diesem Auslöser bald mehr als 3 Dutzend Versionen hervorgebracht. Aber unser Jubilar, der Bobby Hepp, liefert damit wohl das Maß der Dinge mit einer eigenen persönlichen Erfahrung, die dieses Stück erst möglich gemacht hatte. Denn der Bobby Hepp schreibt den Song, nachdem sein Bruder Harold 1963 schon bei einem Straßenraub getötet wird. Denn gemeinsam treten die beiden Hepp-Brüder auch schon im Kindesalter zusammen mit ihren Eltern in ihrer Heimatstadt Nashville dann in nahegelegenen Clubs auf. Nur als der Bobby dann diesen Text auf seinen Bruder Sonny schreibt, da lässt er diese Songidee erstmal ganze 3 Jahre in einer Schublade liegen. Also hören wir uns in der Zwischenzeit, bis der Bobby sich dann zur eigenen Vertonung überhaupt entschließen kann, zuvor noch seinen Bruder Harold an, dem Sonny Hepp, als Mitglied bei der Dubab-Formation der Marigolds, hier auch bereits zum ersten Mal in den Rhythm and Blues Top 10 gelandet im Jahr 1955 mit Sonny Hepp und den Marigolds zu Rolling Stone.

you, I love you, die Marigolds in Nashville mit dem Hitauslöserbruder, dem Harold Webb, als trauriger Hitlieferant dann gut 10 Jahre später für seinen Bruder Bobby Hepp. Und auch der findet schon 1960 bereits zum ersten Mal ins Aufnahmestudio mit seiner Debütsingle, die heißt Night Train to Memphis, die erste Zugfahrt im Namen von Bobby Hepp.

Die erste Eigenkomposition im Jahr 1960, die heißt hier You Gotta Go. Und auch bei der zweiten Single wenig später, da schreibt sich unser Jubilar dann die Melodie und den Text wieder selbst bei Feel So Good. Die frühen Tage von Rhythm and Blues Sänger und Komponist Bobby Happ.

Die Cher transferiert hier einen zweiten Hitversuch von Sunny auf die Insel. Aber unser Jubilar versorgt eigentlich ganz nebenbei auch mit seinen weiteren Kompositionen auch gerne die britische Northern Soul Tanzflächengemeinde. Hier mit Kenny Loners und Would You Believe aus der Feder von Bobby Harris.

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Der Bobby Hepp heißt übrigens gebürtig Robert van Hepp. Heute am 26. Juli im Jahr 1938 in Nashville geboren. Und dort verbringt er dann auch bis zu seinem Todestag seine Zeit am 3. August 2010. Und zum Abschluss hinterlässt uns der Bobby auch noch einen typischen Northern Soul Klassiker aus den schon so oft zitierten Northern Soul Top 500 mit Love, Love, Love. Heute zur Erinnerung an den Mr. Sunny, den Bobby Hepp.

0: Wir gehen heute auch nochmal mit einem weiteren kleinen Geburtstagshinweis im Namen von Alfred Jesse Smith nach Shreveport in Louisiana. Dort geboren am heutigen 26. Juli im Jahr 1941 und zum Start seiner Karriere auch noch lange nicht bekannt als Brenton Wood mit seinem Gimme Little Sign, sondern hier auch bereits 10 Jahre früher, 1958, noch als der Little Freddy and the Rockets mit seinem Too Fat.
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auch die Dixie Woman, die kommt hier 1962 aus der Feder von diesem Alfred Smith and the Newports. Aber auch 4 Jahre später, da nennt er sich immer noch nicht Brenton Wood, sondern diesmal 1966, witzigerweise bei der Plattenfirma Brent, da nennt er sich zuerst Bretton Wood statt Brenton Wood, hier mit Good Lovin'. 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

Bretton Woods alias Brenton Wood dann 1967 endlich unter diesem Bühnennamen auch überregional angekommen, dann auch noch vor seinem gerade gehörten Top-10-Hit von Gimme Little Sign. Da beginnt sein erstes wirkliches Erfolgsjahr mal zuerst schon mit einem Novelty-Hit mit dem Ugum-Bugum-Song von und mit Brenton Wood.

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Wir bleiben mal für einen kurzen Moment lang weiter im Jahr 1967, denn dort feiert dann unser Jubilar auch noch einen dritten Top-40-Hit Bin in diesen 12 Monaten. Außerdem sieht man ihn in dieser Zeit auch im britischen Musikstreifen von Pop Down an der Seite von Julie Driscoll, von Suit Money und von Don Partridge mit einem nächsten Chart-Hit, der heißt Baby, You Got It, im Namen von Brenton Wood.

Die nächste reinrassige Studioband mit Begleitung von unserem Jubilar, die landet hier 1970 gleich nochmal im ganz buchstäblichen Sinn einen Strike mit der Gruppe Union aus der Feder von diesem Alfred Smith alias Brenton Wood. Aber den Abschluss für unsere kleine Geburtstagsreise, den unternehmen wir dann im selben Jahr auch noch wieder in eigenem Namen mit Brenton Wood auf die Tanzflächen seiner Südstaatenheimat mit dem Boogalooza Louisiana mit Produzent, Komponist und Sänger Brenton Wood.

Wenn wir uns diesmal zum Geburtstag von Dubie Gray für sein Out on the Floor auch zu Anfang entscheiden, dann bewegt aber diese britische Nummer 42 dann genau 10 Jahre nach dem ersten Erscheinen auch durchaus mehr auf der Insel, denn damit ist unser Jubilar in dieser ewigen Bestenliste des Northern Soul auf Rang 2 gelandet, in den Northern Soul Top 500. Eigentlich heißt er gebürtig Lawrence Darrow Brown aus Simmerton in Texas, dort geboren, heute am 26. Juli 1942 mit einer ersten Northern Soul Beat Ballade, die natürlich auch ebenfalls im Schlepptau von diesem Out on the Floor dann ihre Kreise zieht, aus dem 63er Debütalbum Look mit Look at Me. Wir schauen heute eben auf die ersten Schallplattentöne von Dubie

erste große Charthit auf beiden Seiten des Atlantiks. Der bringt mit seiner In-Crowd auch sofort die Gruppe First Gear ebenfalls in die britischen Top 30 im Schlepptau des Dobie Gray Originals. Eigentlich aber kein Wunder, denn die britischen Piratensender außerhalb der Drei-Meilen-Zone, die haben damals 1965 wirklich alle britischen Werbepartner gefunden, die damit dann auch ein ganz besonders neues Hitparadenformat ins Rampenlicht bringen. Man spielt nämlich bei den Piratensender-Hitparaden häufig diesen aktuellen US-Hit im wöchentlichen Wechsel auch immer gerne mit der einheimischen britischen Single, während man auf den Tanzflächen natürlich von diesem Klassiker auch gleich noch eine dritte Variante kennt, mit Little Joe and the Latineers, mit I'm In with the In-Crowd.

In with the Downtown Crowd antworten hier wenig später 1966 die Allen Sisters auf den Hit von Doobie Gray und Ramsey Lewis. Aber dieser Charterfolg, der findet dann natürlich auch zu Maurizio nach Italien und zu Frédéric nach Frankreich. Unsere beiden musikalischen Unterstützer auch bei den Song Stories bei Beat in Europa. Hier mit Sylvie Vartan und Sauve-toi.

See You at the Go-Go mit dem direkten Hit-Nachfolger für Dubby Gray hier 1966 und ab 1968, da spielt unser Jubilar dann für die kommenden 2 Jahre im Musical Hair. Neben seinen Disco-Hits dann in den 70s, da findet man unseren Jubilar dann vorwiegend auch in Nashville als Komponist für Ray Charles oder für Johnny Mathis und für Charlie Pride. Und am Ende werden es für den Dubby Gray in eigenem Namen insgesamt ein rundes Dutzend an Hits, aber wir wollen heute mit ihm auch auf die Northern Soul-Auswirkungen ein bisschen schauen. Im Namen von Dubby Gray und River Deep, Mountain High.

wir gehen heute mit dem Fine Boy auch noch kurz Geburtstag feiern. Am heutigen 26. Juli im Jahr 1941 mit der Darlene Wright nach Los Angeles. Auf der Bühne dann aber besser bekannt während der 60er Jahre als die Darlene Love, meist unter Studioregie von Phil Spector. Und dort auch als Bandmitglied, zum Beispiel mit Bobby Socks and the Blue Jeans als Leadsängerin oder auch hier beim Nummer 1 Hit der Crystals mit ihrer Leadsängerin Darlene Love und He's a Rebel.

He's sure the boy I love. Gleich der Nachfolgehit der Crystals mit ihrer Leadsängerin Darlene Love. Aber bevor sie sich als die Crystals in den Hitparaden zeigen, da erleben wir unsere Jubilarin schon ab 1958 auch schon in der Vorläuferformation bei der Mädchenband der Blossoms. Hier auch ganz unverkennbar mit Saxophonist Bless Johnson an der Westküste beim Little Louie mit Darlene Wright und ihren Blossoms. Little Louie.

No Other Love mit unserer Jubilarin noch als Darlene Wright bei den Blossoms. Alles noch im Jahr 1958. Und nur wenig später, da engagiert sie dann der Sam Cooke für ihren nächsten Begleitauftritt bei Everybody Likes to Cha-Cha-Cha mit der Background-Sängerin Darlene Love.

Die ausgewiesenen Fähigkeiten als Background-Sängerin, die bringt unsere Jubilarin dann auch noch mit weiteren Auftritten auf die Bühne, auch mit Jackie Wilson, bei Aretha Franklin oder auch an die Seite von Marvin Gaye. Und sie singt beispielsweise auch bei Ike and Tina Turner, bei River Deep Mountain High, bei Be My Baby von den Ronettes oder auch bei Frank Sinatra, That's Life. Und nicht zu vergessen auch die Johnny Rivers-Hits um Poor Side of Town oder auch hier beim Filmhit an der Seite von Doris Day in den britischen Top Ten gelandet. Bei Move Over Darling, wir achten mal auf die Background-Sängerin Darlene Love.

mit Wait Till My Bobby Gets Home. Da landet die Darlin' Love dann auch in eigenem Namen nochmal in die Top 30. Aber am Ende, da charakterisiert sie sich auch selbst in einer Dokumentation, die heißt 20 Feet from Stardom. Und dort beschreibt sie sich immer nur so einen kleinen Schritt hinter den wirklich großen Hit aufmerkern. Denn nach nur 3 kleinen Chart-Hits als Solosängerin, da wird sie aber bei Dutzenden von Hits ihrer Kollegen auch nur zu gerne gebucht. He's the boy I'm gonna marry. Und sie ist die Frau, die wir heute in der Musikgeschichte nicht vergessen wollten, im Namen von Darlin' Love.

Shame and Scandal in the Family. Eigentlich ein humorischer, aber bitterböser Text aus Jamaica, von Lord Melody rübergereicht für diesen britischen Charthit von Lance Percival. Der britische Comedian und Sänger wird heute am 26. Juli 1933 in der südenglischen Grafschaft Kent geboren. Aber auch bei uns gab es damals von diesem Titel mit Sean Elliott auch noch einen zusätzlich deutschen Top-15-Hit mit Shame and Scandal in the Family. Aber unser Jubilar, der startet so seine Kombi-Gesangskarriere, so will ich ihn mal bezeichnen, auch schon 2 Jahre zuvor mit dem ebenso humoristischen Beatroot-Song in der britischen Fernsehserie That Was the Week, That Was, auch vorgestellt und auch schon damit seine erste landesweite Auftrittsmöglichkeit als Comedian und vielleicht auch Sänger Lance Percival.

0: Marshall.
1: My Girl, My Shirl, dann 1966 auch nach den Filmauftritten von unserem Jubilar, auch im Beatles-Film der Yellow Submarine, als der Old Fred oder auch beim Herman's Hermits-Streifen zu Mrs. Brown, You've Got a Lovely Daughter, dazu auch mit einem Sprechrollenauftrag überliefert als der Upper Class Tramp. Insgesamt sieht man den Lance Percival bei mehr als 20 Kinofilmen und auch ein gutes Dutzend Mal bei Fernsehauftritten für den Komödianten. Auch von 1963 bis 67 insgesamt 7 Parlophone-Singles, also quasi auch ein Beatles-Kollege, obwohl er doch immer nur Spaß machen wollte. You're joking, of course. Heute im Namen von Lance Percival. 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

Wenn der Elvis heute den Schneevogel, den Snowbird, covert auf seinem 71er Album I'm 10,000 Years Old, dann denken sicher die meisten Oldie-Freunde an die Top-10-Version von der Anne Murray, kurz zuvor im Jahr 1970 erschienen. Insbesondere, weil der Elvis ja auch bereits ihr Original von Put Your Hand in the Hand übernimmt ins Repertoire. Aber wenn wir wie immer noch ein bisschen genauer hinschauen wollen bei unseren Originalpaaren zur Gegenüberstellung, dann finden wir vom Komponisten Gene McLellan auch kurz vor der Anne Murray dessen Capital Single, ebenfalls schon im Jahr 1970 erschienen. Dabei wird es dem Urschöpfer auch gut getan haben, dass jetzt auch der Elvis seine Songidee gerne verwenden wollte, aber seine Originalversion, die war für beide wohl die Inspirationsvorlage gewesen vom Snowbird von und mit Gene McLellan.

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1: Ich will euch zu unserer Fernsehkinderstunde heute erst den zweiten Zeichentrickfilmhelden vorstellen, der einen eigenen Stern am Hollywood Walk of Fame bekommen hat. Denn der erste Stern, der geht 1978 an Walt Disneys Mickey Mouse. Und die zweite Auszeichnung, die geht dann 1985 an unseren heutigen Zeichentrickfilmhelden. Und der wird schon bereits 1940 im Film Die Hasenfalle damals zum ersten Mal zum offiziellen Hauptdarsteller. 1958 verleiht man ihm dann schon den ersten Oscar und wieder zwei Jahre später bekommt dieser freundliche Langohrhase dann bereits seine eigene Fernsehshow und danach dreht der Bugs Bunny im Laufe der Zeit mehr als 150 Filme mit seinen Trickfilmkollegen Daffy Duck und Sylvester und Tweety und auch später dann mit Schweinchen Dick und Speedy Gonzales, die schnellste Maus von Mexiko. Die Bugs Bunny Show bekommt dann zumindest mal auszugsweise auch schon ab 1972 insgesamt mal 103 Episoden, dann auch bei uns im ZDF einen Serientitel, der heißt Mein Name ist Hase, immer mit dieser kurzen Einleitungssequenz für den Bugs Bunny.

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1: Herzlich willkommen, Historianer. Der Axel Lindner freut sich, dass ihr auch wieder gerne euch überraschen lassen wollt. Nicht natürlich von unserem grundsätzlichen Jahresthema der Originalversionen berühmter Hits und auch mit jeweils einem weiteren deutsch-englischen 50-50-Pärchen an dieser Stelle, sondern wir verbringen unsere Zeitreise in diesem Monat mal ausnahmsweise in den 80er Jahren. Denn die deutsche Schlagerwelt, die kupfert natürlich auch weiterhin bei den aktuellen internationalen Top-Hits. Und damit bekommen die deutschen Texter auch ihre angestammten 25% vom deutschen Originalumsatz immer eingebucht. Und in diesem Monat packen wir gleich zwei hoffentlich überraschende Originalversionen berühmter Hits mit rein. Wie immer das Ganze in eine halbe Stunde gepackt bei unserer Hit History Halbzeit.

Was ist eigentlich passiert, wenn hier der Graham Fenton mit Matchbox den britischen Treppchenplatz in den Hitparaden abräumt, den aber gut 20 Jahre zuvor die Originalinitiatoren der Crickets nicht erreichen konnten? Dann ist es ganz einfach, Historianer. Hier holen sich auch zum wiederholten Mal diesmal die Buddy Holly-begeisterten Briten einen typischen 50s-Klassiker, damals aus der zweiten Reihe, nochmal ins Rampenlicht für die Rock'n'Roll-Fans. Anfang der 80er Jahre, nachdem der Rockabilly Rebel und der Midnight Dynamo schon beides in den Hitparaden landet, da legt der Graham Fenton mit Matchbox gleich nochmal nach und auch im Folgejahr 1981 werden es gleich nochmal 3 landesweite Hits zur überregionalen Rock'n'Roll-Aufmerksamkeit von Matchbox. Also ganz unverkennbar hat der Neo-Rock'n'Roll jetzt über die zurückliegenden Jahre es endlich geschafft ins allgemeine Mainstream-Musikverständnis. Und daher passt auch Matchbox nun seine Songauswahl so ein bisschen an, damit eben hier auch mal ein breiter werdendes Fanpublikum solche ursprünglichen Rock'n'Roll-Sounds jetzt auch in die Neuzeit transportiert bekommen mit dieser Originalvorlage von When You Ask About Love von den Crickets.

aus unserem nächsten britischen und deutschen Top-Hit. Da will ich gerne mal so ein paar Textzeilen vorher anbieten, wenn es hier mit Status Quo gleich zu Anfang heißt. Ein Urlaub in einem anderen Land. Uncle Sam tut dazu das Beste, was er kann, während der Draftman, also der Rekrutierungsoffizier, den Job des Soldaten dort bewirbt mit einer Aussage, ihr könnt den ganzen Tag im Bett verbringen und dann kommt ihr heim und seid gefeierte Helden in eurer Nachbarschaft. Nur wenn du da erstmal in diesem Land bist, dann gibt keiner mehr auch nur einen Pfifferling auf diese Worte. Denn Handgranaten fliegen über eure Köpfe. Wenn du überleben möchtest, dann komm endlich raus aus deinem Bett. Denn genauso ist es, wenn du in der Army bist. Hier nun bereits 4 Jahre vor dem Status Quo-Hit nochmal bestens nachzuhören beim Original von der Gruppe Bollard mit In the Army Now.

Dieser kleine musikalische Flirt von Chris Norman in den deutschen Top 30, der sollte bei näherem Hinschauen auch schon knapp 20 Jahre alt sein. Damals 1963 zum ersten Mal schon gechartet mit Del Shannon. Und der kommt auch nochmal zu unserer Originalversionsstaffel mit dazu, auch im Namen von Elvis. Marie's the name of his latest flame. Schon einen kurzen Tick früher als der Elvis vertont auf seinem Album Runaway with Del Shannon. Aber auch dann nochmal auf der anderen Seite der Originalkaskade mit Roger Miller zum Fair Swiss Maiden. Aber dieser britische Top-5-Erfolg, der strahlt eben vom Urschöpfer dann auch noch.

Die Desiree Nussbusch fragt hier als nächstes bei unseren täglichen 50-50-Pärchen, was du gern möchtest. Ja, was ich natürlich gerne möchte, dass ihr euch diesen Termin auch schon fest in euren Radiokalender notieren wollt. Denn wir haben ja für euch nach diesem Muster wirklich an jedem Tag des Jahres wieder eine weitere neu bestückte Hit-History-Halbzeit über gut 3 Jahrzehnte an Originalversionsgeschichten. Und das heißt, hier gibt's auch garantiert an jedem Tag einige neue Originalversionen oder auch die passenden deutschen Versionen dazu. Das ist das, was ich euch gerne versprechen möchte. Watch your proposing mit Status Quo.

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1: Für unsere heutige 70s Song Story, da bemühen wir diesmal einen vermeintlich recht süßen Klassiker, auch noch von den Rolling Stones. Ihr Brown Sugar bezieht sich dabei natürlich nicht auf das namensgleiche Süßungsmittel im Tee, sondern um junge braune Mädchen, die man sich für so manche Nacht gefügig machen konnte. Hier geht's also keineswegs um eine Liebesbeziehung, sondern vielmehr um Notzucht von Minderjährigen. Nur das verhindert, wie wir alle wissen, auch keinesfalls den außerordentlich großen weltweiten Erfolg dieser Single. Wahrscheinlich heißt das dazugehörige Album auch deswegen Sticky Fingers. Und somit bezeichnen die Rolling Stones damit auch den Start ihres eigenen Plattenlabels namens Rolling Stones Records. Somit schließen die Stones damit auch zu ihren ewigen Rivalen aus den 60er Jahren mit auf. Jetzt haben auch sie, genauso wie die Beatles, ihre Plattenfirma Apple, jetzt auch die Stones ihr eigenes Plattenimperium gegründet mit Rolling Stones Records, eine amerikanische Nummer 1, eine britische Nummer 2 und bei uns bis zur 4 bewertet im Mai 1971. Brown Sugar, jetzt nun wirklich in jeder Hinsicht eine echte Rolling Stones Single.

The way you do the things you do. Nach über 35 Jahren wird dann mit der Ska-Band UB40 hier im Jahr 1990 doch noch ein amerikanischer Top-10-Erfolg draus, was auch zuvor weder mit der Rita Coolidge noch mit den Originalinitiatoren der Temptations bereits geklappt hätte. Smokey Robinson und Bobby Rogers komponieren dieses Motown-Original bereits im Jahr 1964 und sie kommen damit dann auch mangels kurzzeitig nicht notierter Rhythm and Blues Charts nicht über einen Billboard Pop Rang 11 hinaus, was aber damals die englische Northern Soul Gemeinde auch nicht weiter davon abgehalten hat, trotzdem 3 britische Single Varianten an den Start zu bringen von diesem Original der Temptations. The way you do the things you do.

Das war's damit auch schon wieder für heute mit unseren Musikgeschichten aus alten Tagen. Der Axel Lindner bedankt sich ganz herzlich für die Zeit, die wir heute auch miteinander wieder verbringen durften, damit all die alten Musikgeschichten nicht in Vergessenheit geraten. Und natürlich, wenn ihr Lust und Zeit habt, dann geht's auch gleich morgen nach demselben Motto auch wieder mit der nächsten Etappe weiter, hier von unserem Hit History Tageskalender.

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0: geiles Saxophon. Das ist Glenn Frey. Ein Eagle Solo. 92 hat er den Song gemacht. I've got mine. Und hier ist Good Time Music, die wöchentliche Retro-Radio-Show mit feiner Musik und guten Infos dazu obendrauf.
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0: Es gibt deutsche Musik mit Hans-Rudolf Kunze. Den hören wir gern, den haben wir gern im Programm. Und er ist unter die Wölfe gegangen. Der Song heißt Heul mit den Wölfen. Mal gespannt, was da kommt. Hans-Rudolf Kunze.

Er ist einer der wenigen Woodstock-Veteranen, die nach wie vor auf der Bühne stehen und Konzerte geben. Und dies noch immer beinahe genauso oft wie damals in den frühen Jahren des Rock'n'Roll. Ich habe nach wie vor großen Hunger auf das Leben und darauf, mich auf neue Abenteuer einzulassen, sagt Carlos Santana. Am 20. Juli ist er 79 geworden. Das feiern wir heute ein bisschen in der Sendung mit Fakten und mit seiner Musik.

Hier ist nach der von 1977 Santana. Ja, zurückblicken kann Devadip, wie Carlos Santana sich selbst seit 1973 nennt, dabei auf ein mehr als bewegtes Rockmusikleben, in dem er schon früh aufstieg, zu den ganz Großen der Szene wurde und dort bis heute geblieben ist. Und in diesem Jahr, 1973, hat ihm ein indischer Guru nämlich nahegelegt, dass der Name Devadip passend zu ihm sei, da dieser Licht und Auge Gottes bedeute, was gut zu einem erleuchteten Rockstar-Leben passe. Ja, hören wir noch einen Song von Santana. Der Song heißt Evil Way.

0: The Beach Boys, Little Honda. Vor 13 Jahren starb J.J. Cale, genau am 26. Juli 2013. Er zählt zu den Begründern des Tulsa Sounds, stilistisch zwischen Rockabilly, Blues, Jazz und Country. Und wir hören einen schönen Song von ihm. Der heißt Carry On. J.J. Cale.
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0: These are the days of our lives. Roger Meadow Taylor, Lord of the British Empire, wird 77. Das Meadows lässt man weg. Roger Taylor heißt er ja. Wird 76. Er ist Gründungsmitglied und wie auch die anderen drei Bandmitglieder Komponist und Songwriter der Gruppe Queen natürlich, deren Drummer. Die bekanntesten von ihm, Roger Taylor, geschriebenen Stücke sind Radio Gaga, A Kind of Magic, Breakthrough, These Are the Days of Our Lives. Und das hörten wir gerade von Queen.
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1: 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The Ritchie Family aus Philadelphia waren eine Girl Group, die in der Disco-Ära der 70er Jahre mehrere Hits hatte. Hier, the best Disco in town.

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Ja, aus Manchester die Band und der Song Rubber Bullets von 1973. Textlich erzählt der eine satirische Geschichte. Eine Gefängnisparty wird durch Einsatz der Polizei mit Gummigeschossen aufgelöst. Ja, mit ein bisschen Humor und sozialkritischem Unterton. 10 CC. 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

0: ein.
1: Wir springen wieder in den Jahrzehnten. Ende der 50er war Ritchie Valens sehr beliebt und bekannt. Auch mit diesem Song hier. Come on, let's go.

0: einer seiner schönsten Songs, Yusuf Islam, beziehungsweise Cat Stevens, Singer-Songwriter. 78 ist er auch schon. Und 1977, zu seinem Werdegang, konvertierte er zum Islam, neuer Name Yusuf Islam, ab 1978 dann. Und der Rückzug vom Pop-Business. Ab den 2000er Jahren kehrte er allmählich wieder auf die Bühne zurück, zunächst unter Yusuf, spielte dann bewusst mit Rückbezug auf seinen früheren Künstlernamen. Also Yusuf / Cat Stevens. Und na, Morning Has Broken, toller Song. So, Mick Jagger wird 83 und er macht klar, aufhören ist für ihn kein Thema. Er bleibt aktiv und vielseitig und bewegt sich zwischen Popkultur, Filmproduktion und innovativen Live-Vorhaben. Kreativ ist er weiterhin.
1: Ein neues Album der Stones, gerade erschienen, Foreign Tongues, gleich auf Platz 1 geschossen.
0: Projekte mit Saving Grace, seiner eigenen Band. Hören wir ihn. Lucky in Love.

0: Mick Jagger. I'm lucky in love. So, das war's fast schon wieder. Wir haben noch ein Instrumental zum Schluss. Das hat sich ja so eingebürgert. Und diesmal ist es Whistling Jack Smith. Kennt man sicherlich noch. I was Kaiser Bill's Batman. Ja, und damit sage ich dann mal wieder bis nächste Woche. Für diese Woche war's das. Bis nächste Woche. Gute Musik mit Rainer Wulthaupt. Tschüss und ciao und weg.
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Moin, liebe Hörer, und willkommen zur 834. Sendung Tinbit damals. Gerd Musfert am Mikrofon und ich habe auch heute die Sendeverantwortung. Und im Hintergrund spielen die Rebels natürlich Wild Weekend.

Ich habe heute 24 Songs dabei mit Interpreten, die versuchen, an einen Hit oder zumindest eine bekannte Aufnahme mit einer Art zweitem Aufguss, will ich es einmal nennen, an ein erfolgreiches Lied anzuknüpfen. Was ich meine, werdet ihr sofort verstehen. 1958 hatte Wanda Jackson einen Hit mit Let's Have a Party. Anzuknüpfen versuchte sie 1961 mit Man, We Had a Party. Und Buddy Holly versuchte es mit einer Fortsetzung von Peggy Sue, seinem Hit aus dem Jahre 1957, Peggy Sue Got Married, mit den Fireballs als Begleitung.

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1: White Lightning war 1959 ein Hit für George Jones. Wenig erfolgreich war er wohl 1962 mit dem Versuch, mit Root Beer einen Hit vom Format White Lightning zu erreichen. Es klappte eben nicht immer. Ich denke, der sogenannte zweite Aufguss eines Hits war eher zum Scheitern verurteilt. Dennoch unternahmen die Produzenten diesen Versuch immer wieder. Hier ist Sam the Sham mit seinen Pharaohs und The Hair on My Chinny Chin Chin. Und ich denke, hier hat Woolly Bully Pate gestanden. Es folgt dann eine schöne Bluesaufnahme. 1957 hatte Slim Harpo einen Hit mit Arma King Bee. Little Queen Bee got a brand new king heißt sein Versuch, den Erfolg von Arma King Bee zu wiederholen.
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1: 1961 hatte Jimmy Dean mit Big Bad John einen unerwarteten Hit, nicht nur in den Country-Charts, sondern auch in den Pop-Charts. In einer Art Fortsetzung erzählt Jimmy Dean, dass Big Bad Johns Cajun Queen aufgetaucht ist, um den tödlich verunglückten Big Bad John aus dem dreckigen Bergwerk zu holen. 1962 erschien die Aufnahme als Single »The Cajun Queen«. 16 Candles war 1958 ein großer Hit für die Crests mit Johnny Maestro, der sich schon bald als Solosänger versuchte. Mit »You Blew Out the Candles« unternahmen die Crests, jetzt ohne Johnny Maestro, 1964 auf dem Coral-Label einen Anlauf in Erinnerung an 16 Candles, einen Hit zu landen, was mehr oder weniger nicht gelang. Mit der Twistwelle machten die Marvelettes aus Mr. Postman 1961 den Twistin' Postman mit sehr bescheidenem Erfolg.

Der größte Erfolg für Claudine Clark dürfte 1962 Party Lights gewesen sein. Sie blieb wohl so etwas wie ein One-Hit-Wonder, denn die eben gespielte Aufnahme Walk Me Home from the Party, eine Art Fortsetzung des 1962er Hits, dürfte weitgehend unbekannt geblieben sein.

Die Shirelles waren das. Soldier Boy hieß ihr Hit im Jahr 1962. Das Lied sollte eigentlich I'll Be True to You heißen. Auch sie konnten der Versuchung nicht widerstehen, mit einem Lied an Soldier Boy anzuknüpfen. Mama, my Soldier Boy's coming home, habe ich eben gespielt. Paul Anka verließ mit einem üppigen Vertrag ausgestattet Anfang der 60er Jahre ABC Records und wechselte zu RCA. Alle seine großen Hits wurden neu aufgenommen und ich räume gern ein, dass ich oft große Probleme hatte, die Coverversionen von den Originalen zu unterscheiden. Mir halfen dann die deutschen Columbia-Singles, auf denen bei uns die ABC-Originale erschienen waren. Jetzt aber eine Fortsetzung von Diana mit Paul Anka, Remember Diana, 1962 auf RCA als Single in Amerika erschienen. Es folgt dann Johnny Burnett mit I'm Still Dreaming aus dem Jahr 1961. Und das war wohl so etwas wie eine Fortsetzung seines Hits Dreaming aus dem Jahr 1960. Ein Hit wurde das eher nicht.

Shepper in the Limelights habt ihr sicher in Erinnerung mit Daddy's Home aus dem Jahr 1961. What Did Daddy Do war ihr Versuch, 1962 einen neuen Hit zu landen. Es blieb wohl beim Versuch. Und jetzt ein Song passend zur Jahreszeit. Winter's Here mit Robin Ward. 1963 hatte sie einen Top-20-Hit mit Wonderful Summer. Anschließend macht Janelle Hawkins aus dem Barrett Strong-Hit Money, That's What I Want, More Money, That's What I Want. Das war 1962 die B-Seite ihrer Single Money, That's What I Want auf Amazon Records. Auf Facebook könnt ihr euch bei mir das Label ansehen.

Ganz im Stil des Originals von Image of a Girl mit den Safaris habe ich eben My Image of a Girl Is You mit den Safaris featuring Jimmy Stevens gespielt. 1989 erschien die Aufnahme auf einer Single. Weiter geht es mit den Angels und The Guy with the Black Eye. Und das ist natürlich so etwas wie eine Fortsetzung von My Boyfriend's Back.

Green Onions war 1962 ein Riesenhit für Booker T. and the MGs. Mit More Onions versuchte er diesen Erfolg 1963 auf Stax Records zu wiederholen. Die Aufnahme war dem Original wohl zu ähnlich und der Versuch scheiterte.

Es war heute vielleicht nicht die tollste Musik, aber vielleicht doch ein interessanter Blick darauf, was die Produzenten den Interpreten so zugemutet haben, um einen Erfolg zu kreieren. Danke, dass ihr dabei wart. Tschüss, bis zur nächsten Woche, sagt euer sendeverantwortlicher Plattenplauderer Gerd Nussfeld.

0: Hier meine Good Times Radio Show.
1: 1973.
0: Gerd Krause am Start, direkt aus meinem Studio in Rottenburg an der Wümme. Und ich habe reichlich 70er Jahre Rock im Gepäck. Wir hören unter anderem Gary Glitter, Sweet und Queen. Dazu gibt es einen One-Hit-Wonder von der Band Skylark. Lasst euch überraschen. Ich starte mit Alice Cooper und sage, let's the show begin. Seid herzlich willkommen und gute Unterhaltung.

Hello, hooray! Das waren die Rocker von Alice Cooper. Schwerpunkt ist heute das Jahr 1973 und das Erfolgsjahr für die Band Sweet mit 3 Nummer 1 Hits in den deutschen Singlecharts: Blockbuster, Ballroom Blitz und Hellraiser. Bitteschön.

1973 war Willy Brandt Bundeskanzler. Unser Bundespräsident hieß Gustav Heinemann und Richard Nixon war Präsident der Vereinigten Staaten. Der FC Bayern München war deutscher Fußballmeister. Ab 1. Oktober liefert die Sowjetunion Erdgas an die BRD. Die arabischen Staaten erhöhen die Ölpreise um 17%. Im November wird das Energiesicherungsgesetz verabschiedet. Es soll die Energieversorgung der Bundesrepublik gewährleisten. Ende November tritt eine neue Verordnung in Kraft. Es geht um Fahrverbote an Sonntagen und Geschwindigkeitsbegrenzungen. Der monatliche Durchschnittslohn lag 1973 bei 523 Euro und der Liter Benzin kostete 35 Cent. 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

Free Electric Band, das war Albert Hammond. Ein Top-10-Hit in Deutschland, Österreich und der Schweiz. Platz 19 in England und in Norwegen an der Spitze, auf Platz 1. 1973 veröffentlichten Queen ihr gleichnamiges Debütalbum. Seven Seas of Rye hieß ein Instrumentaltitel auf dem Album. Ein Jahr später kam das Album Queen 2 auf den Markt. Wieder mit Seven Seas of Rye, diesmal mit Gesang. Und die Erfolgsgeschichte von Queen begann. Seven Seas of Rye.

Fernsehen und Kino 1973. Der Januar startet mit zwei Fernsehhighlights. In den dritten Programmen läuft die erste Ausgabe der Sesamstraße. Alfred Tetzlaff und seine Else sind ein Herz und eine Seele. Im WDR heißt es, je später der Abend. Gastgeber der Talkshow ist Dietmar Schönherr. Im ZDF läuft die Rappelkiste und am Vorabend der Bastian. Zu den erfolgreichsten Kinofilmen gehören Papillon, Zwei Himmelhunde auf dem Weg zur Hölle, Mein Name ist Nobody und ein 007 James Bond, Leben und Sterben lassen.

0: Ihr habt meine Good Times Radio Show eingeschaltet. Mein Name ist Gerd Krause und ich sende für euch aus meinem Studio in Rothenburg an der Wümme. Alle Infos zu meinen Sendungen und die Playlist findet ihr auf meiner Webseite. Die Adresse? goodtimes-radioshow.blogspot.com. So, mehr habe ich nicht auf meinem Zettel. Zurück ins Jahr 1973.
1: Oh, that's better.
0: Mein Reden.

Platz 8 in Deutschland, in den UK Top 40 auf Platz 1. I Love You Love Me Love von Gary Glitter. All the great music memories. Hier in meiner Good Times Radio Show. Am 12. März 1973 stürmen Thin Lizzy die deutschen Singlecharts. Ihre Debütsingle heißt Whiskey in the Jar. Erzählt wie die Geschichte von einem Räuber. Der Räuber überfällt einen britischen Offizier und macht gute Beute. Der Räuber ist außerdem in eine Frau verliebt und nun nimmt die Tragödie ihren Lauf. Die Frau verrät ihn und er wird verhaftet. Whiskey in the Jar. Hier sind Thin Lizzy

0: Queen mit Seven Seas of Rye in der Instrumentalversion. Der Titel geht nur knapp über eine Minute.
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0: Genau ist im Jahr 1973 The Osmonds.

In meinem Chart-Flashback gehe ich rüber nach England. Hier kommen die ersten 10 Plätze der UK Top 100 von 1973. Yesterday Once More, Carpenters. See My Baby Drive, Without. High Level, Simon Parr Orchestra. Never Never, Shirley Bassey. Longhead Lover from Liverpool, Jimmy Osmond. For the Good Times, Perry Como. Spanish Eyes, Al Martino. And I Love You So, Perry Como.

Welcome Home von Peters & Lee. Platz 2 der UK Top 100 von 1973. Number 1 Hit. Dawn, Tie a Yellow Ribbon.

0: Hit Wonder.
1: Von der kanadischen Rockband Skylark. Wildflower hieß ihr einziger Charterfolg in den USA. Die Single kletterte 1973 bis auf Platz 9.

Der Kommissar, eine Krimiserie und ihre Musik. Maria Kaiser arbeitet als Sekretärin. Maria verdient sehr gut und hat viel Geld gespart. Eines Tages kündigt sie ihre Wohnung und ihren Arbeitsplatz. Sie verkauft ihre Möbel und holt ihr Geld vom Konto ab. Wochen später, Maria wird im Moor gefunden. Sie wurde erschlagen. Die Spur führt zum Gasthof Moorhof. Er liegt in der Nähe des Tatorts. Der Moormörder heißt die 29. Folge der Krimiserie. Die Musik kommt von Mungo Jerry, San Francisco Bay Blues.

0: San Francisco Bay.
1: San Francisco Bay Blues, das waren Mango Jerry aus der Krimiserie Der Kommissar. Und damit komme ich zum Ende meiner Sendung. Ich verabschiede mich mit dem Simon Park Orchestra. Vielen Dank fürs Zuhören und tschüss.

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Jade und davor Victor Laszlo. Es gibt Abende, die fühlen sich an wie ein Espresso im Vorbeigehen, kurz, stark und schon vorbei. Dann gibt es Abende wie den heutigen. Heute gönnen wir der Musik etwas, das sie im Radio nur noch selten bekommt. Zeit. Denn in der heutigen Lovetime-Ausgabe laufen heute ausschließlich Maxi-Versionen. Falls du jetzt denkst, Maxi, was? Keine Sorge. Eine Maxi-Single war früher so etwas wie die Luxusausgabe eines Songs. Nicht 3 Minuten rein, Refrain fertig, sondern 6, 7 oder manchmal sogar 10 Minuten Musik. Mit längeren Intros, zusätzlichen Instrumentalpassagen, überraschenden Breaks und oft ein Finale, das im Radio normalerweise schon längst ausgeblendet worden wäre. Eigentlich schade, denn gerade diese Version, sie erzählen eine Geschichte, lassen einen Song atmen und nehmen dich mit auf eine kleine Reise. Im normalen Radioprogramm haben sie kaum noch eine Chance. Zu lang, zu ungewöhnlich, zu wenig Platz zwischen Nachrichten, Wetter und der nächsten Uhr. Heute Abend gelten andere Regeln. Mach es dir gemütlich, lehn dich zurück und entdecke vielleicht den ein oder anderen Lieblingssong ganz neu in einer großen, extra langen Version. Schön, dass du da bist. Extra lang nun John Waite, Missing You. 7 Minuten Musik aus dem Jahr 1984. Vorher Dennis Edwards, ebenfalls aus dem Jahr 1984, gab es 1993 auch von M. People. Das waren die mit One Night in Heaven oder auch Moving On Up. Don't Look Any Further.

John Wade, Missing You. Kannst du dich noch an Yazoo erinnern? Don't Go, Nobody's Diary, das war Anfang der 1980er. Yazoo, das waren Alice Moyet und Vince Clarke, der Vince Clarke. Ich sag nur Depeche Mode, Erasure und eben Yazoo. 1983 trennten sich Alice Moyet und Vince Clarke. Alice Moyet trat fortan solo auf. Hier ein Song aus dem Jahr 1986. This Is Love. Natürlich extra.

Pat Benatar, Love is a Battlefield, die Liebe ist ein Schlachtfeld, eine Nummer 1 in Australien, die Niederlanden und Belgien, im Übrigen 1984 mit einem Grammy Award for Best Female Rock Vocal Performance ausgezeichnet. Heute in deiner Lovetime nur extra lange Tracks, nicht die gewöhnlichen Versionen, die zumeist im Radio laufen, nein, die sogenannten Maxi-Versionen, Extended Mixes, Special Mixes oder wie auch immer sie heißen mögen. Es gibt Künstler, die schreiben Hits und dann gibt es Menschen wie Mitch Ure. Die schreiben Musikgeschichte. Der Mann ist Schotte, würde man bei dem Namen nicht zwingend drauf kommen. Er feierte seine größten Erfolge als Sänger von Ultravox oder als Solokünstler in den 1980ern. Von Fade to Grey mit Visage über Vienna und Dancing with Tears in My Eyes bis hin zu seinem Solo-Hit If I Was. Alle Songs, die man auch im Jahr 2026 noch kennt. Gemeinsam mit Bob Geldof rief er 1984 das Hilfsprojekt Band Aid ins Leben. Gemeinsam schrieben sie Do They Know It's Christmas. 6 Minuten 45 Sekunden nun mit Ure, If I Was.

eine Love Time. Heute am 26. Juli. Jimmy Cliff war das. Extra lang. Nicht die Sendung an sich, aber die heutigen Songs. Nur ausgesuchte, ganz feine Maxis. Es geht unweigerlich in Stunde 2 deiner Love Time. In der kommenden Stunde, darauf darfst du dich freuen. Dein Horoskop. Nun für dich, Gino Vanelli, Wild Horses. Bis gleich.

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Chardé und davor Victor Laszlo. Es gibt Abende, die fühlen sich an wie ein Espresso im Vorbeigehen, kurz, stark und schon vorbei. Und dann gibt es Abende wie den heutigen. Heute gönnen wir der Musik etwas, das sie im Radio nur noch selten bekommt. Zeit. Denn in der heutigen Lovetime-Ausgabe laufen heute ausschließlich Maxi-Versionen. Falls du jetzt denkst, Maxi, was? Keine Sorge. Eine Maxi-Single war früher so etwas wie die Luxusausgabe eines Songs. Nicht 3 Minuten rein, Refrain fertig, sondern 6, 7 oder manchmal sogar 10 Minuten Musik. Mit längeren Intros, zusätzlichen Instrumentalpassagen, überraschenden Breaks und oft ein Finale, das im Radio normalerweise schon längst ausgeblendet worden wäre. Eigentlich schade, denn gerade diese Version, sie erzählen eine Geschichte, lassen einen Song atmen und nehmen dich mit auf eine kleine Reise. Im normalen Radioprogramm haben sie kaum noch eine Chance. Zu lang, zu ungewöhnlich, zu wenig Platz zwischen Nachrichten, Wetter und der nächsten Uhr. Heute Abend gelten andere Regeln. Mach es dir gemütlich, lehn dich zurück und entdecke vielleicht den einen oder anderen Lieblingssong ganz neu in einer großen, extra langen Version. Schön, dass du da bist. Extra lang nun John Waite, Missing You. 7 Minuten Musik aus dem Jahr 1984. Vorher Dennis Edwards, ebenfalls aus dem Jahr 1984, gab es 1993 auch von M. People. Das waren die mit One Night in Heaven oder auch Moving On Up, Don't Look

John Wade, Missing You. Kannst du dich noch an Yazoo erinnern? Don't Go, Nobody's Diary. Das war Anfang der 1980er. Yazoo, das waren Alison Moyet und Vince Clarke. Der Vince Clarke. Ich sag nur Depeche Mode, Erasure und eben Yazoo. 1983 trennten sich Alison Moyet und Vince Clarke. Alison Moyet trat fortan Solo auf. Hier ein Song aus dem Jahr 1986. This Is Love. Natürlich extra.

Pat Benatar, Love is a Battlefield, die Liebe ist ein Schlachtfeld, eine Nummer 1 in Australien, die Niederlanden und Belgien, im Übrigen 1984 mit einem Grammy Award for Best Female Rock Vocal Performance ausgezeichnet. Heute in deiner Lovetime nur extra lange Tracks, nicht die gewöhnlichen Versionen, die zumeist im Radio laufen, nein, die sogenannten Maxi-Versionen, Extended Mixes, Special Mixes oder wie auch immer sie heißen mögen. Es gibt Künstler, die schreiben Hits und dann gibt es Menschen wie Mitch Ure. Die schreiben Musikgeschichte. Der Mann ist Schotte, würde man bei dem Namen nicht zwingend drauf kommen. Er feierte seine größten Erfolge als Sänger von Ultravox oder als Solokünstler in den 1980ern. Von Fade to Grey mit Visage über Vienna und Dancing with Tears in My Eyes bis hin zu seinem Solo-Hit If I Was. Alle Songs, die man auch im Jahr 2026 noch kennt. Gemeinsam mit Bob Geldof rief er 1984 das Hilfsprojekt Band Aid ins Leben. Gemeinsam schrieben sie Do They Know It's Christmas. 6 Minuten 45 Sekunden nun mit Mitch Ure, If I Was.